0: Also wir haben schon.
1: Wie soll bei der Dörfs hoch?
0: 10-4, solid on X from the Dörfs hoch.